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2: Aktuell immer nach keine gerechte Steuerungen am Verkehr und auch der Berufstrafik hält sich nach Grenzen. Mehr ab der A13 aus von den Oven um 21 Uhr bis der 27. Juli um 4 Uhr streikt der Stimm Echange Deferding an dem Rondpoint Biff in Richtung Peiting sowie durch dem Rondpoint Biff an dem Echange Suessem in Richtung Esch gesperrt. Die Viation ist sie gezeichnet und außerdem aus Zusammenfall der Trüb-Prinzipal ab der Hecht vom Haus Nummer 51 noch bis 31. Juli um 17 Uhr gesperrt. Auch da ist eine Deviation gezeichnet.
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0: 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Hallo, Herr Kreisel.
5: Einen guten Morgen.
0: Vor zwei Wochen haben Sie dem Conseil de Gouvernance, also dem Aufsichtsrat der Uni, mitgeteilt, dass Sie kein zweites Mandat als Rektor anstreben. Hat man dort versucht, Sie zum Bleiben zu überreden?
5: Ja, das würde ich so sagen. Ich hatte also eher Gespräche, die gesagt haben, Herr Kreisel, machen Sie doch weiter, wir würden uns freuen, wir würden uns Kontinuität wünschen, ja.
0: Insofern glauben Sie, dass die Mitglieder des Conseil de Gouvernance schon ein bisschen überrascht worden sind von Ihrem Schritt?
5: Man ist natürlich im ständigen Kontakt mit dem Conseil de Gouvernance. Insofern überrascht ist vielleicht nicht das richtige Wort, aber sie hatten sich schon gewünscht, dass ich weitermache. Ja.
0: Ja, vielleicht waren Sie dann doch nicht ganz überrascht, einfach aufgrund der Turbulenzen, die ja zu Jahresbeginn schon im vergangenen Herbst ausbrachen an der Uni, zu Jahresbeginn ihren Höhepunkt erreichten. Natürlich hat das mit Ihrer Entscheidung zu tun.
5: Na, auf jeden Fall ist es erstmal so, dass es keine einfache Entscheidung war. Das muss man ganz klar sagen. Ich habe und ich trage unheimlich gerne Verantwortung für die Universität. Es war also eine schwierige Entscheidung. Die unterschiedlichen Monate, die letzten 8 Monate sind eine Farbschattierung, aber es war für mich im Prinzip eine Zukunftsentscheidung. Ich habe einfach auch mal über meine Zukunft nachgedacht. Und ja, es war ein interessanter Moment, sich zu sagen, eigentlich war ich doch mit 38 schon im Vizepräsidium einer Universität. Das ist bald 20 Jahre her, eine tolle Zeit. Mhm. Jetzt 10 Jahre fast in der Leitung der Universität und jetzt traue ich mich nochmal was Neues zu machen und die Zukunft zu blicken.
0: Aber sagen wir mal so, hätten wir vor einem Jahr miteinander gesprochen, wäre Ihr Karriereplan vermutlich noch ein anderer gewesen.
5: Ja, vielleicht, aber ich war schon immer offen. Ich habe eigentlich immer Entscheidungen in einem, ja, kann man so sagen, 10-Jahres-Rhythmus gefällt und habe mich eigentlich immer in Frage gestellt, wie sieht der nächste Schritt aus, wozu habe ich Lust, was kann ich? Und jetzt sind ja 10 Jahre auch wieder vorbei und da stellt man sich natürlich die Frage und dann nimmt man alle Signale, die man kriegt, die nimmt man dann auch auf.
0: Wie lange haben Sie denn mit sich gerungen, um zu dieser Entscheidung zu gelangen?
5: Naja, wie gesagt, also es ist so ein 10-Jahres-Rhythmus. Also ich habe schon länger darüber nachgedacht, im Prinzip, was möchte ich eigentlich die letzten 10 Jahre in meinem Beruf machen. Dass das akuter geworden ist, ist in den letzten 2 Monaten gewesen, muss ich sagen. Auch schlicht und einfach, weil es den Moment gab, sich zu entscheiden. Man muss sich 1,5 Jahre vorher äußern, ob man weitermacht. Dementsprechend gab es ein Datum, an dem das fällig war. Und dann habe ich ganz konkret 2 Monate davor genauer darüber nachgedacht.
0: Sie waren im April krankheitsbedingt auch nicht an der Uni, hatten da dementsprechend auch Zeit zum Überlegen.
5: Das hat mir zusätzlichen Raum gegeben, das muss ich sagen, und die Freiheit darüber noch genauer nachzudenken. Ja, das ist eine Farbschattierung, aber das ist nicht meine gesamte Reflexion.
0: Und dass es zuletzt wieder ruhiger wurde an der Uni, dass man nichts Negatives mehr gehört oder gelesen hat, das hat jetzt keine Rolle mehr gespielt, hat sie nicht mehr zu einer anderen Überlegung geführt?
5: Nein, wie gesagt, ja. Es geht um eine grundlegende Zukunftsentscheidung. Für mich die nächsten 10 Jahre. Ich habe schon relativ viel gemacht als internationaler Forscher im Vizepräsidium für internationale Beziehungen, für Forschung und nun eben als Rektor. Und wie gesagt, das ist eine Farbschattierung. Und ich freue mich, dass es jetzt ruhiger wird. Und ich freue mich, dass die, ja, die Erfolge der Uni wieder ein bisschen mehr im Vordergrund stehen.
0: Irgendwie haben Sie also abgeschlossen mit dem Rektorat und bleiben doch noch bis zum 31.12.27 an der Spitze der Uni. Werden das nicht verdammt lange 18 Monate?
5: Absolut überhaupt nicht. Weil ich habe nicht damit abgeschlossen. Ich habe für die Zukunft eine Entscheidung gefällt. Im Gegenteil, muss ich sagen, ich freue mich unheimlich auf die nächsten anderthalb Jahre noch. Es gibt viel zu bewegen. Wir haben viel zu überlegen, auch wie geht es weiter mit der Medizinausbildung, der Forschung in der Biomedizin, wie setzen wir die Dynamik in der AI um, wie schaffen wir es, die Uni noch interdisziplinärer zu machen und wie positionieren wir die Uni international noch besser. Man muss das einfach mal in den Kontext setzen. Man vergisst das so häufig. Ich war neulich auf einem Treffen von unterschiedlichen Universitätspräsidenten. Und da sagt die Präsidentin aus Bern, ja, unsere Uni ist etwa 200 Jahre alt, Glasgow 475 Jahre alt, Louvain 600 Jahre alt, Bologna, ja, wir laufen auf die 1000 Jahre zu. Da habe ich mir zwei Sachen gesagt. Also erstens, die Entwicklung einer Universität ist ein Marathon. Zweitens, wir können mal stolz sein, dass wir in diesem Club der internationalen Unis dabei sind, bei diesen 23 Universitäten. Und wir dürfen doch auch einen Blick auf die Uni werfen und sagen, wir sind 23 Jahre alt.
0: Ja, interessanter Punkt. Man kann ja mit Geld vieles machen und es ist ja vieles mit Geld gemacht worden, aufgebaut worden hier in Luxemburg. Nur Tradition und Erfahrung kann man natürlich nicht kaufen. Ist die Uni vielleicht zu schnell gewachsen? Ist das auch ein Teil der Probleme, in die sie geraten ist?
5: Naja, also Geld ist ein notwendiges Kriterium, aber nicht ein hinreichendes Kriterium, wie der Mathematiker so gerne sagt. Die Uni ist sehr schnell gewachsen. Vielleicht hier und da ist tatsächlich sind einige Entwicklungen nicht genau dahinterhergekommen. Aber ich finde eigentlich eher, wir können darauf stolz sein, wie viel wir in kurzer Zeit geschafft haben. Sonst wären wir in diesen Universitätsclubs nicht drin, mit diesen älteren Universitäten. Aber ja, man muss Schritt halten mit einer schnellen Entwicklung. Und hier und da, und das haben wir jetzt gesehen, müssen wir nachschärfen.
0: Mhm. Damit werden wir ja auch ein bisschen nach der Ursachenforschung, sagen wir mal so, der Probleme, die aufgetaucht sind während Ihrer krankheitsbedingten Auszeit, haben Sie ja vermutlich nicht nur an die Zukunft gedacht, sondern auch Vergangenes reflektiert, könnte ich mir vorstellen. Was haben Sie eigentlich, wie blicken Sie heute auf die turbulenten Wochen zurück? Was haben Sie gelernt?
5: Das Erste ist, das war natürlich keine angenehme Situation, das muss ich schon sagen. Es war sehr schwierig, es macht nachdenklich. Aber zuzuhören und sich in Frage zu stellen, ist das Wesen eines Wissenschaftlers und das ist das Wesen einer Universität, die ja immer eine lernende Institution ist. Und das haben wir getan. Wir haben intern sehr, sehr viel miteinander geredet und haben gesagt, was fehlt eigentlich? Und da war relativ klar, dass man die Kommunikation wie in jeder Universität noch verbessern kann oder präziser gesagt den Dialog mit der Universitätsgemeinschaft. Und da haben wir rezent sehr viele Townhalls gemacht. Das war
0: also Dialogformate.
5: Wichtig. Ja, Dialogformate, wo wir quasi vorgestellt haben, wo wir auch die Uni sehen die nächsten Jahre, aber haben jeweils dann anderthalb Stunden Fragen genommen und das war sehr wichtig. Mhm. Und vielleicht gab es nicht genug dieser Dialogformate davor und ich möchte, dass wir jetzt eine Kultur, richtige gehende Kultur dieser Townhalls haben. Wir haben auch festgestellt, dass wenn es um Fragen des Arbeitsklimas geht, des respektvollen Miteinanders und naja, wenn es mal nicht so klappt, und dann ist bei 2800 Mitarbeitern auch eine Situation des Mobbing, dass vielleicht die Leute, die sich dann ja quasi an eine Beschwerdestelle gehen wollten, das nicht komplett klar war. Es war alles da, aber vielleicht nicht an einem Punkt. Und das sind alles Sachen, wo wir zugehört haben, wo wir gemerkt haben, ja, da müssen wir nachschärfen. Und das haben wir relativ schnell gemacht. Und das Letzte ist ganz konkret, ist klar geworden, dass für alle unsere Manager eine zusätzliche Fortbildung für Konflikte, für respektvolles Miteinander und so werden ab September obligatorisch werden an der Universität, weil wir gemerkt haben, das brauchen wir.
0: Und dann kommt ja irgendwann im Laufe des nächsten Jahres dieses Audit, das die Uni in Auftrag gegeben hat und das sich ja spezieller mit dem Arbeitsklima befasst.
5: Ja, absolut genau. Und ich denke, auch das wird eine Gelegenheit sein, nochmal gewisse Sachen in Frage zu stellen. Für mich ist aber genauso klar, dass wir jetzt ja nicht hier sitzen konnten und anderthalb Jahre oder ein Jahr warten, bis dann mal ein Ergebnis kommt, sondern ich stehe in der Verantwortung für die Universität, muss sie weiterentwickeln, wenn ein Problem da ist, wenn man so, wie man so schön auf Deutsch sagt, Problem erkannt, Gefahr gebannt, Das heißt, wir haben schon dran gearbeitet und nehmen dann neue Erkenntnisse des Audits natürlich auf. Mhm. Und ich freue mich ehrlicherweise, diese Erkenntnis auch noch selber aufnehmen zu können. Und deswegen diese anderthalb Jahre. Ich möchte die Universität im bestmöglichen Zustand in die Hände meiner Nachfolgerin oder meines Nachfolgers geben.
0: Und also unter Umständen auch schon Schlussfolgerungen aus dem zweiten Audit umsetzen. Ein Audit, das von der Regierung, vom Ministerium in Auftrag gegeben worden ist. Da geht es eher um Themen der Gouvernance, wie wir sagen, also Governance.
5: Ja, da geht es im Wesentlichen um Themen der Gouvernance, der Leitungsfunktionen der Universität, die sehr stark im Gesetz festgelegt sind. Und da geht es ja darum, wie ist das umgesetzt worden? Und auch das ist eine spannende Frage, ist eine sehr typisch universitäre Frage. Wie wird eine Universität geleitet? Was sind die mehr Top-Down-Elemente? Was sind die demokratischen Elemente? Eine ganz, ganz klassische Diskussion an jeder Universität. Mhm. Und auch da freue ich mich, erste Sachen umzusetzen. Und deswegen, es wird ein spannendes anderthalb Jahre.
0: Und man kann ja oder muss wahrscheinlich davon ausgehen, dass es Überschneidungen geben wird zwischen den Schlussfolgerungen beider Audits.
5: Da gehört, es zieht alles zusammen. Ja. Es ist ein System. Uni ist ein tolles Gebilde mit vielen tollen Leuten. Und da hängen viele Sachen miteinander zusammen.
0: Sie werden natürlich mit der Auswahl Ihres Nachfolgers nichts zu tun haben, aber Ihre Einschätzung interessiert mich doch, auch aus Ihrer Erfahrung. Muss der zukünftige Rektor Luxemburg verstehen, sollte er wissen, wie dieses Land tickt?
5: Würde ich auf jeden Fall sagen, ja. Also ich habe für mich selber empfunden, dass ich vorher Direktor am Luxemburg Institute of Science and Technology 6 Jahre war, dann 4 Jahre Forschungsrektor war, also eine 10-jährige Erfahrung in Luxemburg hatte, um dann die Universität zu leiten, war extremst hilfreich. Das wird natürlich vielleicht nicht jeder Kandidat mitbringen, also muss man offen sein. Mir wird häufig die Frage gestellt, was ist das denn eigentlich, so ein Job als Rektor, was braucht man da eigentlich? Und für mich ist das doch relativ klar. Man muss sich bewusst sein, dass man eine große Institution von 2800 Leuten leitet. Mhm. Man ist also auch Firmenchef, wenn man so sagt, auch wenn das wehtut, das bei einer Uni zu sagen. Wir sind 2800 Leute. Das zweite ist Academic Leadership. Man muss natürlich sehen, wo sind die Zeichen der Zeit, wo geht man hin? Und dann, jetzt kommt es, Luxemburg. Stakeholder Management ist von herausragender Bedeutung bei jeglicher Universität und bei der einzigen Universität des Landes Luxemburg, die Basis zu haben mit den unterschiedlichen Stakeholdern aus der Gesellschaft, aus der Industrie, aus der Politik, aus der Bank- und Finanzwelt zusammenarbeiten zu können. Das erscheint mir vital und wer das schon besser kennt, macht es einfacher.
0: Ja, vieles von dem, was Sie jetzt aufgezählt haben, die zwei ersten Punkte vor allem, die gelten ja vermutlich für jede Universität.
5: Absolut. Auch die
0: Und der dritte ist dann ein bisschen spezifischer?
5: Ja, auch die dritte gilt für jede Universität. Mhm. Ich höre häufig, die Universität in Luxemburg ist ja ganz anders. Und das stimmt so nicht. Eine Universität sitzt immer, und das ist gut, in einem lokalen Zusammenhang, versucht immer mit der Gemeinschaft, wo man lebt und mit der Stadt, wo man lebt, zusammenzuarbeiten, versucht jetzt auch die lokale Chemie, die lokale Industrie zu begleiten, die Lehrer auszubilden, die Juristen, die man braucht, das ist ganz, ganz normal. Aber vielleicht ist tatsächlich das lokale Stakeholder-Management hier noch ein bisschen stärker. Aber viele Sachen, die wir erleben an der Uni Luxemburg, ist einfach das Leben einer Universität in einem Land, in einer Stadt.
0: Sie wirken sehr im Reinen mit sich selber, hegen also keinen Groll.
5: Ich hege keinen Groll.
0: Und Sie haben auch nicht vor, das Land zu verlassen. Sie werden an der Uni Luxemburg bleiben.
5: Ganz klar. Also ich freue mich darauf, Professor an der Universität zu sein. Zu forschen ist bei mir eine Herzensangelegenheit. Ich habe einen höllischen Respekt davor, wieder in die Forschung einzusteigen. Vielleicht sogar ein bisschen Angst, das auch wieder hinzubekommen. Freue mich unheimlich, mehr zu unterrichten. Und ich sehe zumindest meine nahe Zukunft auf jeden Fall in Luxemburg.
0: Ja, Sie sagen, Sie haben ein bisschen Sorge, ein bisschen Angst. Die Frage stellt sich ja, wie schwierig ist es, nach 10 Jahren wieder einzusteigen? Sie waren 10 Jahre in Managementfunktion, mehr sogar. Der Wissensstand im Bereich der Physik hat sich vermutlich weiterentwickelt, denke ich mal. Müssen Sie erstmal da sich wieder einarbeiten?
5: Ja, ich habe da tatsächlich einen Heidenrespekt davor. Jetzt muss man sagen, ich habe über Jahre sehr, sehr intensiv geforscht. Ich habe natürlich jetzt als Rektor keine aktuelle Forschung mehr gemacht, aber ich bin noch ein bisschen am Puls der Zeit geblieben, habe nach wie vor als Vizerektor und als Rektor weiter wissenschaftlich veröffentlicht. Aber ja, es wird eine spannende Zeit sein, weil ich gehe jetzt auch nicht mehr mit dem Blick des Forschers zurück, sondern ich gehe mit dem Blick eines Rektors zurück, der einen größeren Zusammenhang sieht, der noch wichtiger sieht, was man mit der Interdisziplinarität erreichen kann. Ich finde, dass die künstliche Intelligenz eine herausragende Gelegenheit für wissenschaftlichen Erkenntnisgewinn bietet. Und in diesen Feldern sehe ich mich und ansonsten, ich lasse es auf mich zukommen und es wird eine spannende Zeit werden.
0: Sehr schön. Vielen Dank auf jeden Fall für dieses Gespräch. Jens Kreisel, nach Rektor von der Uni Bisten, in am 3. Dezember 2027. Vielen Dank für das Gespräch, für Ihre Zeit.
5: Vielen Dank.

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2: Es geht im Moment noch immer ziemlich rös über die Straßen zu und es gibt noch keine große Steuerungen im Verkehr. Auf der A3 Richtung Frankreich gilt es aber schon die Tisch im Gasbrecherkreis an der Erde Berchem. Von der Spur ist du gespart. Auch von November um 21 Uhr bis 27. Juli um 4 Uhr ist dann noch der 13 Tisch im Echangeur Deitverding an dem Rondpoint Bif Richtung Peting gespart. Dasselbe gilt Tisch im Rondpoint Bif an dem Echangeur Soestem Richtung Esch. Die Viertel sind du gezeichnet. Am Zusandweiler ist außerdem Frühprinzipal auf der Heisch vom Haus Nummer 51 noch bis den 31. Juli um 17 Uhr gespart und auch hier aus einer Deviation gezeichnet.
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4: Ne, auf jeden Fall ist es erstmal so, dass es keine einfache Entscheidung war. Das muss man ganz klar sagen. Ich habe und ich trage unheimlich gerne Verantwortung für die Universität. Es war also eine schwierige Entscheidung. Die letzten 8 Monate sind eine Farbschattierung, aber es war für mich im Prinzip eine Zukunftsentscheidung. Ich habe einfach auch mal über meine Zukunft nachgedacht. Und ja, es war ein interessanter Moment, sich zu sagen, eigentlich war ich doch mit 38 schon im Vizepräsidium einer Universität. Das ist bald 20 Jahre her, eine tolle Zeit. 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
1: Temperaturen, die bis auf 26 Grad klammen haut, bis auf 28 Grad sogar mehr. 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
2: Aktuell gibt es immer noch keine größere Steuerungen am Verkehr und auch der Berufstrafik bleibt echt ruhig. Mehr auf der A4 Richtung Stadt steht an der Junction Langkels ein Auto mit einer Panne auf der Seite, macht du am besten los. Nur noch auf der A3 Richtung Frankreich Chantier, durch den Gaspascherkreis an der Erde Berchem, die Pannenspur hast du gespart. Und auf der A13 fängt heute nur um 21 Uhr ein Sperr an, bis zum 27. Juli um 4 Uhr. Du hast direkt gesperrt zwischen dem Echangeur Deferding an dem Rondpoint Bif Richtung Peiting und dann noch ein Kette zwischen dem Rondpoint Bif an dem Echange Jusse in Richtung Asch. 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
1: Ein Motorpannkrämer gemeldet auf der Ascheautobahn A4 Richtung Frankreich auf der Hecht von der Erde Pompierre. Gefähr steht hier auf der Überholspur. Dann haben wir ein Auto am Pannsturm auf der Ascheautobahn A4 Richtung Stadt an der Junction Lankels. 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
1: Und ein Blick auf die Karten um 4 Minuten um 10 nach also Dresche. 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

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Ob der Dietlinger Autobahn A3 Richtung Stadt, zwischen der Erdebergschen und dem Gasbrecher kreizt, Gefähr steht auf der Busspur. Es schaut immer auf der A3, Dietlinger Autobahn Richtung Frankreich, zwischen dem Gasbrecher Kreuz an der Erdebergschen, hat das Pannenspur gespart. Schaut ihr auf der A13, zwischen dem Echangeur Deferding an dem Rompuy Bif Richtung Peiting an der Richtung Asch, zwischen dem Rompuy Bif an dem Echangeur Süssem. 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
1: Ein Accidentement gemeldet kurz auf der Aschautobahn feier Richtung Stadt kurz vor dem Zeissinger Kreuz. Da lag vergessen, auf der Straße zu Fichten um CR 305 an der Rue de Michelbuch. Ein Auto steht um Pan auf der Diedlinger Autobahn 3 Richtung Stadt, zwischen der Erdebergschirm an dem Gasbrecher Kreuz. Das Gefahr steht hier auf der Busspur. Schonti haben auf der Diedlinger 3 Richtung Frankreich zwischen dem Gasbrecher Kreuz an der Erdebergschirm. Pannenspur ist hier gesperrt. Schonti auf der Arler Autobahn 6 Richtung Stadt auf der Hecht von Mama. Die Verholspur ist hier gesperrt. Am Juni Schonti auf der A13 am Tunnel Markusbirsch. 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

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Ein Accidentkrämer gemeldet auf der Escher Autobahn auf Feier Richtung Stadt, kurz hier um Zeisinger Kreuz. Die Rittspur an der Ausfahrt sind halb blockiert, mit aktuell 2 Kilometer Rückstau. Da passt ab zu Fichten um CR 305 an der Rue de Michelbuch. Da laufen Gießen an der Straße. Ein Auto und Panama stehen auf der Dietlinger Autobahn A3 Richtung Stadt, zwischen der Erdebergschem an dem Gasbrücher Kreuz. Gefähr steht hier auf der Busspur. Die Hummer ob der Dietlinger A3 Richtung Frankreich zwischen dem Gasbrücher Kreuz an der Erdebergschem. Die Pannenspur ist hier gesperrt. Schaut ihr ob der Arler Autobahn der A6 Richtung Stadt ob der Hecht von Mama. Hier ist die Verholspur gesperrt. Schaut ihr Hummer nach ob der A7 Richtung Stadt am Tunnel Goslar-Biersch. Du hast die Riedspur gesperrt. Schaut ihr auch ob der A13 am Tunnel Markusbiersch. 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
1: 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Ein Auto steht am Pan auf der Diedlinger A3 Richtung Stadt, zwischen der Erde Berschem und dem Gasbrecher Kreuz. Ein Auto steht hier auf der Busspur. 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
1: Der Kamion Panamastunde auf der A13 Richtung Schengen, nur der Opfacht Munnerhof. Der Kamion steht auf der Pannenspur, du leih noch nach Stecker von einem Pneu auf der Straße. 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
1: Hau, da sind Sonne schon dreschen, immer mal ein paar Schleierwolken, die Sonne nicht weiter viel steuern. Temperaturen können bis auf 25 Grad am Norden, nach 27 Grad am Süden herabklammern. Der Wind weiter schwach, an 8. November gehen die Temperaturen von MD 22 Grad. An der Nacht geht das Licht auf bis auf 14 Grad rauf. Morgen sind da ganz ähnlich, Sonne dreschen, am Nachmittag warm. Heißen Temperaturen bis 30 Grad möglich, aber Sonne geht es mir unbeständig. Mit vereinzelten Schauern und noch Wandstehs bis 55 km in der Stunde, so meldet Meteorologs. Temperaturen gehen dann auch bis auf 20 Grad rauf.
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1: Haut aus der Sonne schon dröschen, immer mal ein paar Schleierwolken, die Sonne nicht weiter viel steigern. Temperaturen können bis auf 25 Grad am Norden und 27 Grad am Süden klammen. Der Wind weiter schwerer, noch der Nordwind gehen Temperaturen von, naja, die 22 Grad an der Nürsch kildet Licht auf bis auf 14 Grad rauf. Nur aus der ganz ähnlich Sonne dröschen und noch mehr warm, heißen Temperaturen bis 30 Grad möglich. Aber Sonne geht mehr unbeständig mit vereinzelten Schauern und noch warm. Dann stehst bis 55 km an der Stunde, so meldet Meteorologs Temperaturen gehen high bis ab 20 Grad hoch.
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1: Denn um Mitte bleibt Sonne schon dröschen, bis Temperaturen von maximal 27 Grad. Das aber vor allem am Süden von Lützeburg. Auch den Oven bleibt es kalm und warm bei 20 bis 23 Grad. Nur aber Samstag ist dann der wärmste Tag vom Weekend. Hier klammen Temperaturen auf 30 Grad rauf. Sonne und Kirin ist gemeldet. Eine ist dann eine Sonde, die mich unruhig geht mit Wandbeien bis 55 km in der Stunde. An die eng oder einer Schauer Temperaturen fallen auf die 20 Grad rauf.
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1: Der Nometer bleibt bei der Sonne, strösche bei Temperaturen von maximal 27 Grad. Die Temperaturen gehen aber höchstens am Süden noch recht. Am Norden also der beste Männer warm bei 25, 24 Grad. Und auf den Oven bleibt es kalmer warm bei um die 20 Grad. Morgen bis Samstag ist dann der wärmste Tag vom Weekend. 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Ob Sonne ist auch kein Regen. Und es ist dann eine Sonde, die mehr unruhig geht mit Wandbeien bis 55 Kilometer an der Stand. 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
2: 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Die Gefahren, die akzentiert Gefahren, hinderen aber dort im Moment nicht mehr die Schiene auf der Seite. Am Chantier, die zwei Spuren sind ab. Trotzdem geht ein bisschen gelöst auf der Straße nun dann Richtung Erl. Da gehen wir auf der 13, wegen seinem Chantier aus der 13, also Kollektrice, Fundenhofen, Neng, an bis im Mensch mal um Feier gesperrt. 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
0: Weiter Sonne, Strechen, Temperaturen von MD 25 bis 27 Grad. An Orten Noven weiter hier bleibt traurig und warm bis maximal 23 Grad. 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
10: Schmeier bleibt heute Abend, der Meteorologe hat 22 bis 24 Grad nach Platz auf Eiski gemeldet. Nur damit soll es dann ein bisschen mehr warm gehen. Da kann ich dich da schon am Nob erstellen. Da ist gerade kein Lusche gemeldet. Ein paar Wolken, aber viel Sonne. Auch morgen Abend bleibt es relativ warm, auch wenn es ein paar Wolken morgen Abend genau bedeckt wird. Temperatur morgen Abend teilweise noch bei 27 Grad.
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